0: Genau, Earl of the Gebot.
1: Frage mir, mein Segel, sag mal, da ist doch nicht irgendein anderer Levensches dann.
2: 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Ja, ne Jefferson, Pili Pili. 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